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1: Rügen ist ein hervorragendes Reiseziel, das zu jeder Jahreszeit besondere Vorzüge bietet. Die größte deutsche Insel, begeistert durch ihre abwechslungsreiche Natur, langen Sandstrände und kulturelle Vielfalt. Rügen vereint traumhafte Landschaften mit einer beeindruckenden Küstenlinie. Die berühmten Kreidefelsen im Nationalpark Jasmund bieten spektakuläre Ausblicke auf die Ostsee. Dort gibt es auch ein sehr interessantes und anschauliches Naturerlebnismuseum für die ganze Familie. Kilometerlange Strände, Bottengewässer und malerische Fischerdörfer machen die Insel ideal für Natur- und Strandliebhaber. Zudem locken charmante Seebäder wie Binz, Selin und Göhren mit historischer Bäderarchitektur, gemütlichen Cafés und einer entspannten Urlaubsatmosphäre. Auch kulturell hat Rügen einiges zu bieten. Das Jagdschloss Granitz, der Koloss von Prora und zahlreiche Museen erzählen spannende Geschichten aus Vergangenheit und Gegenwart. Veranstaltungen wie die Störtebeker Festspiele ziehen jedes Jahr viele Besucher an und bieten ein unvergessliches Erlebnis. Die aufblühende Natur, Rapsfelder und ruhige Strände laden im Frühjahr zum Wandern und Radfahren ein. Der Sommer ist perfekt für einen Badeurlaub, Wassersport, lebendige Strandpromenaden. Das Wasser der Ostsee ist angenehm erfrischend und die Sonne scheint häufig. Die Insel zeigt sich im Herbst farbenprächtig, ideal für ausgedehnte Spaziergänge an der frischen Meeresluft. Weniger Trubel sorgt für eine entspannte Atmosphäre. Und wer Ruhe sucht, findet im Winter auf Rügen eine fast meditative Stille. Wellnesshotels und Saunalandschaften in den Seebädern machen die kühle Jahreszeit sehr erholsam. Die Insel Rügen ist somit das ganze Jahr über ein vielfältiges Reiseziel, das Natur, Kultur und Erholung harmonisch miteinander verbindet.
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0: Hallo und herzlich willkommen zu Gefühlsecht, die Podcast-Show.
1: Herzlich willkommen zu einer neuen Ausgabe eures Lieblingspodcasts Gefühlsecht, die Podcast-Show. Freut euch auf spannende Themen, unterschiedliche Ansichten und natürlich echte Gefühle.
2: Und was ist mit den dummen Sprüchen?
1: Okay, die auch. Von und mit euren Gastgebern Tali und Janzi.
3: Hallihallo und ein herzliches Willkommen zurück, lieber Janzi.
0: Ja, diesmal nicht an mir. Einen wunderschönen guten Tag. Schön, dass ihr eingeschaltet habt. Schön, dass noch alle da sind. Ihr könnt es nicht wissen, es gibt hier schon wieder Probleme. Aber es ist überhaupt gar nicht so schlimm. Tali, ich hoffe, es geht dir gut.
3: Mir geht's super, danke. Ich hoffe, dir auch.
0: Nein, aber das hat heute mehrere Gründe. So, kommen wir nachher zu. Einmal die Technik. Aber bevor wir das machen, ihr hört das Lachen schon. Und für alle, die bei YouTube zuschauen, Hallöchen. Ihr habt natürlich schon gesehen, wir haben einen Gast. Und da haben wir jemanden zu Gast, der zusammen mit seinem Papa einen Podcast macht, nämlich Papas Musikgeschichten. Und in diesem Podcast auf unterhaltsame Art und Weise über Songs und über KünstlerInnen spricht. Und ja, herzlich willkommen, Nico. Schön, dass du da bist.
4: Ja, vielen Dank für die Einladung.
0: Nochmal, jederzeit gerne. Und wenn jemand einen Hotspot hat, nehme ich den.
4: Punkt 1 abgehakt. Okay.
0: Ach, schön. Geht's euch allen gut?
4: Ja.
0: Also, dir auch, hoffe ich.
4: Also, wir werden jetzt gefragt, weil du erst euch gesagt hast. Also mir, okay. Ja, mir geht's gut. Ja, mir geht's sehr gut, ja.
0: Sehr gut. Was hast du heute schon getan?
4: Ich bin heute Morgen aufgestanden und habe gefrühstückt.
0: Oh, immerhin. Schon mal mehr als ich. Tali, hast du auch schon gefrühstückt?
3: Ich habe auch schon gefrühstückt. Aber es ist ja auch schon 23:30 jetzt.
0: Herrgott, Ermann, ihr kommt auch mal in ein Alter, wo Zeit und Raum sich komplett
3: ja,
0: ineinander vermengen.
3: Wenn man die Nacht durchmacht, verschiebt sich sowieso alles.
0: Weiß ich auch nicht. Das gefühlte letzte Jahr ist sowieso alles komplett neu. Und jetzt geht er auch noch auf Festivals, der Gute. Naja. So ist das. Aber dazu mehr, apropos Festival, wir müssen einen kleinen Cliffhanger noch auflösen. Auch wenn wir ihn schon aufgelöst haben in der Folge, die eben verkackt wurde. Aber Herrgott, das wisst ihr draus ja nicht. An Robert und alle, die zugehört haben, ja, ich war in Düsseldorf. Und liebe Grüße gehen raus an Carla und Mann.
3: Und Hund.
0: Und Hund. Den vergesse, dann gibt's Ärger. Genau, es war schön. Also dort war richtig tolles Wetter und es hat sich gelohnt.
3: Das ist schön.
0: Ja. Das war toll. Das Frankreich-Fest in Düsseldorf. Also kann ich jedem mal empfehlen, wer Bock hat, richtig lecker französisch essen und trinken zu gehen. Und es ist Frankreich-Fest in Düsseldorf. Schaut da mal vorbei. Wie weit bist du entfernt, Nico, von Düsseldorf? Wo kommst du weg?
4: Ich komme aus dem Westmünsterland, Grenzt Niederlande. Ist gar nicht mal so weit. Ich bin gerade überlegen, 80 Kilometer oder so?
0: Oh ja, okay.
4: Hätte ich jetzt so spontan gesagt, aber ich bin richtig schlecht in sowas.
3: Ja, das ist wie von mir zu dir, Janzi.
0: Ja, das ist fix. Also bist du ja auch schnell da.
4: Ja, genau. Also wir sind nicht häufig da. Wir sind meistens irgendwie Münster, weil es besser erreichbar ist und sowas. Aber so Köln, Düsseldorf, doch, da kommt man schon mal ganz gut hin eigentlich. Wenn die Autobahn es zulässt, muss man auch dazu sagen.
0: Das ist bei uns auch so. Tatsächlich, ich glaube, hin habe ich 4 Stunden gebraucht oder so. Und dann, naja. Zurück bin ich dann ja über Hannover und auch das muss ich tatsächlich nochmal eben erzählen, auch wenn ich es euch eben gerade schon erzählt habe.
4: Also ab jetzt ist alles für uns auch neu, ne?
3: Jetzt nur ist so. Auch, ja genau.
0: Ja, schauen wir mal. Ich wollte ja zum Konzert, zum Cotton Crows Konzert. So, und dementsprechend habe ich mich da tierisch drauf gefreut, dann Düsseldorf und dann hoch nach Hannover. Bin dann nachts im Hotel und dann fällt mir kurz bevor ich schlafen gehe ein, Mist, ich habe die Karten zu Hause auf dem Küchentisch liegen lassen. Oder auf dem Schreibtisch, ist ja auch scheißegal wo. Zumindest waren sie in Hannover, in Lune steht und nicht in Hannover oder nicht bei mir. Das ist beides doof gewesen. Es hat dann, um es kurz zu machen, es hat dann funktioniert. Ja, meine Mutter hat die Karten fotografiert. Und dann konnte ich da trotz allem rein. Und es war ein schönes Konzert. Auch wenn es geregnet hat zwischendrin. Wenn das jetzt schon wieder abkackt, ne? Gut. Ich hab übrigens noch gefühlt 10 Minuten weiter geredet, bis ich festgestellt habe, dass ich eingefroren war. Also die Story erzähle ich jetzt gefühlt nochmal komplett. Ja, egal. Ach, ist eine schöne Folge. Genau. Und es war wirklich leider nicht so viel, war nicht ausverkauft, war nicht so viel los. Geregnet hat es dazwischen drin auch, aber das war okay. Hat irgendwann aufgehört, musste bei einem Lied, musste ich kurz weinen. Das war sehr emotional, weil es für mich einfach eine sehr bedeutende Band ist, mit der ich groß geworden bin, mit den Counting Crows. Und das war sehr schön. Das hat sehr viel Spaß gemacht. Der Sänger war mit seinem In-Ear, glaube ich, nicht ganz so zufrieden. Zumindest hat er bis zur ersten Pause sich immer wieder bei der Technik beschwert, also an seinem anderen Mikrofon, was wir nicht hören konnten, aber du hast es ihm richtig angemerkt. Es gab auch kein Hallo Hannover oder so, also es war wirklich
3: wir ziehen durch und sind wieder weg.
0: So fühlte sich das an. Nach der Pause war es wie ausgewechselt, der Typ war gut drauf, es gab keine Probleme mit dem In-Ear, also da war es dann auch mein Konzert und dann dafür hat es Spaß gemacht, ja, hat sich gelohnt.
4: Aber hatte das so funktioniert mit den Tickets oder war das eher so ein bitte, bitte, bitte in dem Moment gewesen, mit den Fotos reinzukommen?
0: Nee, es hat tatsächlich so funktioniert, weil ich die Tickets, also der Code auf den Tickets, den konnten die eingeben und dann ist es kein Problem gewesen.
4: Ja, weil es ja manchmal Leute gibt, die machen Fotos von ihren Tickets, um die zu verkaufen. Da siehst du auch alles ab. Deshalb hätte ich gedacht, dass sie dann sagen, erstmal bis zum Ende warten, ob da noch jemand reinkommt oder so. Aber
0: habe ich auch gedacht, dass da irgendwie noch ein Problem ist, aber mittlerweile können die das vielleicht auch sehen, ob die Tickets schon irgendwie durch sind oder dass sie halt nicht doppelt vergeben können. Wahrscheinlich funktioniert das deswegen.
3: System für, ja.
0: Aber es muss ja eigentlich mit den Nummern auch funktionieren.
4: Ja, ja,
0: also ich habe auch echt Panik gehabt, dass es nicht funktioniert. Ja.
4: Ja.
0: Aber es hat geklappt. Ja, so ist es.
3: Schön.
0: Ja, und Tickets, ich bin auf dem Deichbrand. Ich war vorher schon krank, war eigentlich wieder auf dem Weg der Besserung. Bin zum ersten Mal auf einem Festival, aber da will ich gar nicht so viel vorwegnehmen. Da komme ich nämlich gleich zu einer Frage zu. Vorher aber nochmal ganz kurz, erzähl mal ein bisschen über Papas Musikgeschichten. Was macht ihr? Also ich habe ja schon ein bisschen angespoilert, aber du kannst es vielleicht aus eigener Erfahrung, aus eurem eigenen Podcast besser erzählen als ich.
4: Genau, Papas Musikgeschichten oder auch Papa erzählt aus der Musik. Das war uns für Instagram und so weiter alles zu lang. Deshalb habe ich dann gedacht, okay, nehme ich Papas Musikgeschichten für alles Technische. Und auf dem Thumbnail steht immer, Papa erzählt aus der Musik, aber es geht beides. Eigentlich durch, bin schon lange Podcast-Hörer und wollte selber irgendwie was Podcast-mäßiges machen. Und dann war halt dann der Moment dann da, wo ich dann dachte, mein Vater, irgendwie, wenn er jetzt mit meinem Onkel oder sowas zusammensitzt oder auch mit mir oder meinem Bruder und dann wieder irgendwas hat, musiktechnisches, dann erzählt er immer ganz viel. Und er erzählt halt auch häufig dieselben Geschichten, sage ich mal. So, das heißt, also man kennt sie, man kann dann so ein bisschen mitreden in dem Moment. Und da habe ich dann gedacht, okay, das ist doch eigentlich ideal für so einen Podcast. Vor allem, weil ich ein großer Fan von Geschichten aus der Geschichte bin, die so ein bisschen Inspiration dafür waren. Und hatte den Gedanken gehabt, auch mit ihm drüber gesprochen. Und er meinte so, Podcast, ja, ich muss Ihnen das erklären mit, das ist also im Radio, wenn die beiden Moderatoren oder Moderatorinnen miteinander reden. So, ja, das will doch niemand hören, weil ich will doch die Musik hören, wenn ich im Radio höre. Ja, okay. Und hab dann einen kleinen Unfall gehabt. Ich kam auf die glorreiche Idee, bei meinem Geburtstag von Freunden mitzugehen ins Jump House, also Trampolinspringen. Hab 17 Minuten durchgehalten und mir dann einen schönen Sehnenriss eingezogen und dann war die Sache durch und saß dann halt lange zu Hause. Und hatte dann kam diese Beatles-Doku, Get Back, bei Disney Plus, die mehrteilige, von Peter Jackson halt, so kuratiert. Und gedacht, okay, nee, das ist doch eigentlich exakt das, was da erzählt wird, exakt so, wie Papa das auch immer erzählt. Und nochmal angehauen, hab gesagt, ey, sollen wir nicht doch machen? So, meinst du, ja, okay, dann denken wir uns was aus. Hat es auch wieder ungefähr ein Jahr gedauert. Und dann haben wir tatsächlich einfach angefangen und ja, wie du schon sagst, wir reden über vor allem Musik der 60er, 70er Jahre, so ein bisschen 80er manchmal auch noch. Suchen dann irgendwie Songs oder irgendwelche aktuellen Themen raus, die irgendwie passend sind. Haben jetzt letztens noch eine Folge, das ist jetzt unser Staffelfinale, sag ich mal, zu Beach Boys aufgenommen, weil das Album Pet Sounds 60 Jahre alt geworden ist.
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0: Wir geben einmal zurück ins Radio, sind aber gleich wieder für euch da.

0: Und dann gucke ich manchmal nach, gibt's aktuelle Beispiele, wo das auch ganz gut passend ist. Und genau, das ist so ein bisschen das Konzept. Also mal reden wir über ein Album, mal reden wir über KünstlerInnen oder auch ein ganzes Genre, ein ganzes Phänomen. Also wir haben zwei Folgen zum Beispiel zu dem Thema gemacht, dass es englische Songs gibt, die dann auf Deutschland, also auf Deutsch gesungen worden sind. Mhm. Entweder von den Künstlern selber oder halt auch von Howard Carpendale zum Beispiel. Tür an Tür mit Alice und so.
1: Mhm. Ja. Oder halt die Beatles, die natürlich auch einen Song gemacht haben.
0: Genau, zwei sogar. Sie haben
1: zwei sogar.
0: Ja, sie genau. Liebt mich und komm, gib mir deine Hand, haben sie auf Deutsch gemacht.
1: Genau. Sie liebt dich, yeah. I know. Okay, und eigentlich hast du zwei einem Problem eine Lösung gemacht. Nämlich, du kannst jetzt deinem Papa immer sagen, hey, da haben wir schon drüber gesprochen, hör's dir an.
0: Exakt.
1: Brauchst du mir nicht nochmal erzählen.
0: Genau, exakt, ja.
2: Geil. Schlau.
1: Ja, clever. Und kleiner Reminder an mich, nicht in ein Jump House gehen. Da habe ich auch schon mal drüber nachgedacht.
2: Aber
1: und
2: ist
1: ich glaube,
2: cool,
1: mir würde das
2: Jump
1: auch... ja, aber ich glaube, mir würde das gleiche passieren wie Nico.
0: Ja, es war irgendwie ein Moment unaufmerksam oder so und dann nicht die Spannung
1: okay,
0: gehalten.
1: Okay, das kann mir nicht passieren.
0: Ne? Und,
2: ja, nein!
0: Ja also so rede ich halt mir halt raus. Also ja. Gibt auch Leute, ein paar Freunde erzählen auch manchmal, ich hätte irgendwie ein Kind davor gerettet, irgendwie auf die Matte zu fallen und so. Aber
2: das ist auch schön.
0: Also
1: ja, Heldenstatus.
0: Ja, genau.
1: Sehr gut. Nein, sehr, sehr gut. Du sitzt im Musikzimmer deines Papas.
0: Genau, also hinter mir die Schallplatten. Irgendwie hier Yellow Submarine, auch in Lego. Haben wir irgendwann mal geschenkt. Panik-Cola von Udo Lindenberg, die gab es irgendwann mal. Genau, es ist...
1: Zieh mal blind irgendwo ein Album raus, bitte.
0: Blind irgendwo ein Album?
1: Ah, nee, das machen wir nachher, wenn wir Musik machen, okay?
0: Ja, okay.
1: Ja, oder?
0: Ja.
1: Dann drehen wir nicht am Rad, sondern wir ziehen ein Album. Das finde ich mega. Haben wir das nicht schon
2: haben
1: mal gemacht?
2: Haben wir schon mal gemacht.
1: Ja, oder?
2: Und dann haben wir geguckt, welches Lied uns davon zusagt, egal ob wir es kennen oder nicht.
0: Ja, können wir gerne machen.
1: Ja, cool. Das ist eine coole Nummer. Aber wahrscheinlich hauptsächlich 60er, 70er drin, ne?
2: Das ist egal.
0: Ja. Das vor allem. Also auch die neuen, zum Beispiel die neuen Stones-Sachen, die holt er sich jetzt nicht auf Platte oder so. Also als dann die CD kam, ist er dann umgestiegen auf die CD. Wir haben ihn mal von der McCartney 3, da gab es ja 5 Millionen verschiedene Farben und Sorten und sowas. Da haben wir ihm dann eine zum Geburtstag geschenkt, hat er sich auch sehr drüber gefreut. Aber für ihn ist halt so Platte früher und jetzt CD und so. Aber er kaufte sich auch haptisch. Also wir sind beide so Haptiker. Also nur auf Streaming oder digitale Käufe erst recht, verlassen wir uns nicht.
1: Ja. Das ging mir früher auch so. Ich mittlerweile bin ich tatsächlich nur noch digitaler Nutzer, leider. Aber Herrgott.
0: Also ich habe meine.
1: Ich finde eine Plattensammlung mega.
0: Ja, ich habe meine 2, 3 Bands oder KünstlerInnen, wo ich dann die Sachen immer auf Platte hole. Also dann tatsächlich auch auf Schallplatte, weil das für mich so ein Zelebrieren ist.
2: Ja, und das gehört zur Sammlung dann mit dazu, ne? Wenn man dann irgendwann Break bei zumindest dieser einen reinbringt, ist das auch doof.
0: Genau, das kommt ja noch hinzu. Also wenn dann irgendwo ach Gottes Willen. Aber also und Filme und so was kaufe ich halt auch alle haptisch. Und jetzt mit dem, was Sony da abzieht mit der PlayStation, aber das ist ein anderes Thema.
1: Ja, da gehen wir zu tief rein. Ja, ich möchte mit euch in ein anderes Thema tief reingehen und zwar in unserer Kategorie
3: über Gott und die Spülmaschine.
1: Genau, ich hatte eigentlich eine andere Frage und da ich ja Festivalgänger bin seit neuestem, genau, mein erstes Festival, ich bin auf dem Deichbrand, Hashtag Werbung und ich muss ja sagen, ich finde es ja mega, ja, also mega teuer.
2: Ja, das Ding. Auch.
1: Nee, aber auch sonst geil, können wir uns aber gleich unterhalten. Ich stelle euch mal meine Frage, weil was würdet ihr zwingend auf eure Fahrt zu einem Festival mitnehmen? Und wen würdet ihr euch auf so einem Festival auf jeden Fall anschauen wollen? Und Frage dazu, grundsätzlich erstmal Klärung, wart ihr überhaupt schon mal auf einem Festival? Nico?
0: Also nicht so, also Festival ist für mich immer diese Sache mit so 2, 3 Tage und dann übernachten im Zelt. Nein, war ich noch nicht, weil tatsächlich...
1: Ohne übernachten, es geht auch ohne übernachten.
0: Ne? Also aber so, dass man halt dann sagt, man ist schon nachmittags da bis abends, nachts durch, schon 1, 2 kleine war ich dabei, ja.
1: Okay.
0: Also die bei mir in der Region waren und hab da, ich weiß nicht, kennt ihr Amistad, die Band? Die sind so ein bisschen auf Instagram so ganz, also sind so 2 Leute sind das, so Brüder.
1: Okay.
0: Da gehe ich jetzt auch demnächst noch im November auf ein Konzert mit ein paar Freunden habe gedacht, so, die kenne ich doch irgendwoher, als sie mir das vorgestellt hat. Und habe gesagt,

0: Nico, das ist deine Musik. Da habe ich dann tatsächlich jetzt im Line-Up festgestellt, ja, ich habe dich schon mal gesehen vor 4 Jahren auf einem Mini-Festival hier bei mir in der Gegend. Und
1: das lohnt sich sowas, ja.
0: Genau, ist schon witzig gewesen. Aber so mit Übernachten nicht, aber so ansonsten ja von morgens oder mittags bis abends durch und so, ja, das schon, ja.
1: Ja, Tali?
2: Ich überlege gerade, also wenn eher einfach nur so Konzerte, ja. Aber nicht 2 Tage oder 3 Tage in Folge. Mhm. Natürlich ist Deichbrand halt, ich sag jetzt mal um die Ecke, ne? Das ist in der Heimat, das ist nicht weit weg. Aber irgendwie jedes Mal nehme ich es mir vor und dann vergesse ich es einfach wieder. Manche Acts sagen einem dann aber halt auch nicht so richtig zu. Aber Deichbrand ist eigentlich schon so das, wo ich mir so denke, irgendwann bin ich da auf jeden Fall nochmal.
1: Ja, ich habe mir eigentlich immer gesagt, Festival ist nicht meins. Ja, also da sehe ich mich auch nicht. Also beim Zelten schon mal grundsätzlich gar nicht. Also
2: kannst ja auch einen Camper mitnehmen.
1: Ja, nee, auch nicht campen. Also das, nee. Also das, wirklich, da sehe ich mich überhaupt nicht. Also das ist das Schöne, wenn es um die Ecke ist. Mhm. Ja, also das ist tatsächlich richtig gut. Wobei wir haben ja den Vorteil, wir haben ja sogar 2 um die Ecke. Also das Hurricane ist ja auch noch gar nicht so weit weg. Da fährt man jetzt aber
2: nicht, da ist das Wetter immer schlecht. Also entweder ist es schlecht und
1: oder zu gut.
2: Oder zu gut, genau.
1: Jetzt hatten die, glaube ich, diese. Das war die 30 Grad Geschichte, glaube ich. Oder
2: die sind alle eingestaubt da.
1: Ja, eingestaubt, das kann ich auch sagen, sind wir auch. Es ist schon lustig, wenn dann der Kreisel kommt, ja, eigentlich kriegst du dann nur noch die ganzen Staubwolken ins Gesicht. Schön. Es ist schon sehr lustig. Ich bin heute Nacht nach Hause gekommen, also heute Morgen.
2: Ansichtssache.
1: Genau. Hab gedacht, ich musste, es war 3:30, Viertel nach 3, 3:30 oder so. Ich musste dringend ins Bett. Ich denke, jetzt machst du nochmal eben schnell mein Gesicht sauber und dann ab ins Bett. Am nächsten Morgen wache ich auf, ich gucke dieses Handtuch an. Ich hab gedacht, Alter, was ist hier passiert, ey? Ich muss dann mein Bett, glaube ich, auch nochmal wechseln. Aber zurück zu meiner Frage. Also, was würdet ihr auf jeden Fall, was darf bei einem Festivalbesuch, auch wenn ihr noch nicht auf einem großen Festival wart, was darf da für euch auf gar keinen Fall fehlen? Was muss auf jeden Fall mit in eure Packliste? Tali, leg mal los.
2: Also in die Packliste, das ist irgendwie richtig dumm, aber das ist das Erste, was mir eingefallen ist, es gibt diese portablen Wasserflaschen, die du nicht festhalten musst, sondern die du dir so ranklipsen kannst, die, ich glaube, aus Plastik sind oder so, die du halt immer wieder nachfüllen kannst, dass man immer und überall was trinken kann, ohne dass du immer eine Wasserflasche in der Hand haben musst.
1: Die sehen aus wie diese Urin-Dinger.
2: Ja, wie so ein Katheter. Aber Urinbeutel. Es ist halt kein Katheter oder ein Katheter zum Trinken halt, ne?
1: Ja. Ja, ja. Dann laufen sie alle mit rum, übrigens. Also
2: ja, das wäre das, so, was ich auf der Packliste auf jeden Fall schreiben würde.
1: Ja.
2: Und Glitzer darf halt nicht fehlen, ne?
1: Glitzer kriegst du vor Ort genug, um das mal zu spoilern. Ich bin gestern auch, war noch nicht mal auf dem Gelände drauf, ja. Da kommen schon die Ersten und sagen, ey, darf ich dich was fragen? Ich sage, immer her damit. Hast du Bock, dir die Fingernägel lackieren zu lassen? Nein. das kann ich Montag auf der Arbeit meinen Kunden nicht mehr erklären. aber geile Idee, danke.
0: Oh, auch Deichbrand, ja, auch Deichbrand, ja.
1: Ja. Also, das ist tatsächlich krass. Also, mit Glitzer wirst du überhäuft. Also, das ist völlig okay. Also, den brauchst du tatsächlich nicht mitbringen. Aber, ja. Mega. Okay, Nico, was muss bei dir auf jeden Fall auf die Liste?
0: Oh, also das mit dem Wasser ist richtig, richtig smart. Ich habe mir gedacht, tatsächlich wie so Oropax oder sowas für den Fall, dass es dann zu viel wird auf Dauer. Ne? Oder dass es irgendwie eine Musik ist, die überhaupt nicht passend ist und wo man dann eher die Krise kriegen würde. Vielleicht, wenn man Pech hat.
1: Ja.
0: Oder einfach dann blöd eingestellt ist oder so. Dass man dann zur Not sich mal irgendwie so ein bisschen zurückziehen kann für so einen Moment oder so.
3: Wir geben einmal zurück ans Radio, sind aber gleich wieder für euch da. 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
1: Hm. Ja.
2: Ist auch schlau.
3: Hört sich blöd an, über ein Festival und dann so, ja, ich will Ruhe haben.
2: So, ja, aber es ist ja so laut, du hast so viele Menschenmassen, du hast die Boxen, ich weiß gar nicht, wie viele Bühnen sind da? Drei? Zwei oder drei?
1: Drei im Sichtfeld und dann noch die Elektrobühne außerhalb.
2: So, wenn du dann überall langläufst, dann ist klar, dass du dir irgendwann mal Oropax oder so reinsteckst, dass du nicht nur bum, bum, bum, bum den Bass hast, sondern dass du das zumindest ein bisschen ruhiger genießen kannst. Schon smart.
1: Ich habe mir das genauso vorgestellt, wie ihr es gerade beschreibt. Und ganz ehrlich, es ist nicht so. Also ich habe das ganz anders gedacht. Und deswegen finde ich das gerade schön, dass wir da so drüber philosophieren, weil ich einen ähnlichen Gedanken hatte. Also du hast die beiden Hauptbühnen, also Feuer- und Wasserbühne, Feuerbühne und Waterbühne da. Und die sind abwechselnd. Das heißt, es spielt nur auf einer der beiden dann immer Musik, dass die anderen dann wieder aufgebaut werden. Und die Newport, also da, wo die neuen Künstler sind, die ist wirklich ein Stückchen weiter weg. Klar hast du immer Musik, ne? Also das bleibt nicht aus, deswegen kann ich das nachvollziehen und es laufen auch wirklich viele mit Oropax oder mit Kopfhörern. Aber ich habe es tatsächlich gar nicht so schlimm empfunden. Also das ist, also für mich jetzt, ne? Also da ist ja auch jeder unterschiedlich. Ja. Lustigerweise war ich auf dem Winston Tower, da muss man sich auch nochmal einloggen, und dann kannst du da praktisch, ist dieser Winston Tower ist praktisch, hast du beide Bühnen so ein bisschen im Blick, bist also ein bisschen geschützt und nicht in der Crowd drin. Sondern kannst halt eben nach von oben drauf gucken und ist halt schon mega cool. Was wollte ich da erzählen? Und die hatten eine Silent Disco und die hatten,
2: das ist auch das geil. Ich, ja.
1: Da konntest du den Kopfhörer aufsetzen und hast halt andere Musik gehabt als das, was da gerade läuft, ne? Mhm. Und als ich das erste Mal hochkam, habe ich gedacht, hä? Wieso laufen die hier mit Kopfhörern rum und singen was ganz anderes zu der Geschichte, die da auf der Bühne passiert, bis ich es dann geschnallt habe. Also das ist tatsächlich auch sehr, sehr nett. Also Du hast immer irgendwelche Möglichkeiten, dich zurückzuziehen.
3: Ja, ist gut,
1: aber
3: ja.
1: Trotzdem wird es beim nächsten Mal auch die Oropax bei mir mit reinfallen. Ja, finde ich gut. Und die Trinkflasche sowieso. Ja, also das ist auch, wenn es wirklich komisch aussieht, aber es macht schon Sinn. Also gerade auch alleine wegen den Preisen. Ja,
2: ist ja, nicht stay fast, hydrated, ja. Ne?
1: Ja, Hydration Break. Ne? Genau, und gibt's Künstler, wo ihr sagt, die würde ich auf jeden Fall gerne mal sehen? Also das würde mich interessieren, wenn ich auf so ein Festival gehe. Das war ja noch der Ansatz der Frage, Nico.
3: Also so festivalmäßig, so in Festivalstimmung. Also es gibt einige Bands, die ich nochmal gerne sehen möchte. Aber so Festival-Stimmung-mäßig wäre es wahrscheinlich aktuell das Lumpenpack.
1: Oh yes.
2: Ja.
3: Okay, kennt ihr. Sehr gut. Muss ich nicht erklären.
1: Ja, nein. Habe ich tatsächlich auf dem Festival, liebes Lumpenpack, das fällt mir gerade ein, wir sind noch eine Folge miteinander schuldig, ihr Lieben.
3: Echt? Geil.
1: Ja, ob sie es noch wissen, ist die andere Frage. Fährmannsfest war es. Tani, erinnerst du dich?
2: Ja, müsste
1: mittlerweile 2 Jahre her sein.
2: Ja.
1: Ja, da war ich nämlich da. Ich hatte vorher, also hatte mit denen gesprochen, ob die nicht Lust haben, also übers Management praktisch und mit uns eine kurze Folge aufzunehmen und bin dann dorthin. Hat das aber nicht gepasst, weil die einfach keine Zeit hatten und er hatte Besuch von der Familie und so. Und dann haben wir gesagt, na, dann treffen wir uns nochmal online und dann wäre ja auch Tali mit dabei gewesen. Das wäre also sowieso besser gewesen. Aber wir haben es bisher noch nicht gepackt.
3: Ja, dann klippen, Instagram und markieren und so, ne?
2: So.
1: Genau, ja, müssen wir tun. Liebes Lumpenpack, wir freuen uns.
3: Ja, aber es ist einfach krass, was die aktuell für, also ich habe, da kommt jetzt, wir machen jetzt Sommerferien bei uns im Podcast und da haben wir jetzt über Alben gesprochen, so die wir empfehlen. Und da habe ich halt dann auch das neueste Lumpenpack-Album drin gehabt tatsächlich. Weil es so die Texte so punkig und dann die Musik so Festival-Punk habe ich es bezeichnet und sowas. Also für mich eigentlich so, wenn ich sie sehen möchte, eigentlich so einen Rahmen von so wirklich so einem Stundenslot, wo die richtig abgehen, richtig Feuer machen und so.
1: Ja, verstehe ich. Ist übrigens noch nicht mein erstes Festival. Ich war ja schon auf dem Fairmans-Festival, aber das ist deutlich kleiner. Also daher nehme ich das mal raus. Tali?
2: Also ich finde dieses Jahr so SDP und Querbeat schon richtig geil tatsächlich. Ach, ja. Also SDP, das wäre auch so ein Ding, wo ich auf jeden Fall hingegangen wäre. Sonst, ich überlege gerade, also es sind ja immer mal wieder Acts, so ein Sido da, der wird ja nun heute Abend kommen, wird halt auch, glaube ich, nochmal richtig gut einheizen. Also ich glaube, alles, was Deichbrand sich so überlegt, ist eigentlich schon eine geile Nummer. Weiß ich, jetzt war, das hatte ich auf Instagram gesehen, Querbeat hatte zum Beispiel diese, ich glaube, Sophie da mit dazu geholt, in einem Land, wofür immer Frühling ist, hatte sie da dann mitgesungen zum Beispiel. Also sowas halt einfach, ne? So ein paar Newcomer. Ja, also so explizit, das wären halt so die, die ich mir so oder so halt anhören würde. Und ich kann mir vorstellen, dass die auch noch ein paar Mal öfter wiederkommen.
1: Ja, ja, ja, ja, ja. Davon gehe ich auch aus. Also SCP, das war gestern letzter Act. Megashow. Wobei, jetzt muss man auch fairerweise dazu sagen, natürlich haben die es immer gut, ne? Es ist dunkel, da kannst du natürlich auch richtig Party machen, ja. Da kommt das mit dem Feuer und der ganzen Show natürlich noch deutlich besser rüber, aber haben auch die Hütte abgerissen.
2: Ne? Wobei also so ein Alvaro Soler, glaube ich, auch richtig cool da wäre, wenn es so dunkel ist, so mit diesem Spanischen und gib mir Feuer und so. Ich glaube, das hätte auch was.
1: Ja, ich bin mir relativ sicher, dass ein Alvaro Soler auf dem Deichbrand nie den Haupt Timetable so bekommen würde. Also würde ich jetzt mal schätzen, was manchmal ja schade ist so irgendwie, ne? Ja. Weil ich glaube, dass die einfach auch alle gut drauf sind. Aber Nico Santos war ja auch da, unter anderem. Und der war dann bei SCP tatsächlich auch nochmal mit auf der Bühne, was richtig gut war. Geil. Und da siehst du einfach, der passt da auch rein, ne? Wo alle viele gesagt haben, ach, ich auch, ja, was macht denn Nico Santos da? Aber nein, alles berechtigt, was da ist, muss ich sagen. Ja. Also die einzigen, die ich nicht berechtigt fand, waren Scooter. Die haben mich so tatsächlich enttäuscht, muss ich ehrlicherweise sagen.
2: Mhm. Tokyo also, Hotel hatte ja letztes Jahr irgendwie so richtig Technikprobleme und haben dann einfach ja auch die Bühne verlassen.
1: Oh, okay.
2: Die sollten, ich glaube, dieses Jahr wiederkommen. Genau, weiß ich es
1: gerade nicht. Sie waren nicht da.
2: Oder war das vorletztes Jahr und letztes Jahr? Keine Ahnung, aber da war ich auch das so. Tokyo Hotel ist jetzt auch eh nicht so meins, außer durch den Monsun, aber das ist auch das einzige Lied, was alle feiern, also.
1: Ja, aber wie gesagt, sie haben da alle irgendwie ihre Berechtigung auf dem Festival und, ich muss sagen, Querbeat hätte ich auch gerne gesehen, das hat mich geärgert. Ich glaube, die waren Freitagnachmittag da.
2: Ja.
1: Wenn ich das richtig weiß, also die habe ich nicht gesehen. Die hätte ich auch noch gern gefeiert. Ansonsten, richtig abgerissen, auch am Freitagabend Electric Callboy, also mega, ja, also hat mich richtig umgehauen, coole Jungs, also doch, ich muss sagen, es war von vorne bis hinten richtig gut, auch Rise Against waren gestern Abend da, auch die waren top, wobei, da mussten wir uns ein bisschen beeilen, dass wir noch schnell rüber konnten zu SCP, weil das war mega voll da auf einmal, ne, also so viele Menschen. Ja, krass. Okay, wir wollen gar nicht so viel Zeit damit beanspruchen, weil wir wollen ja eigentlich über was anderes sprechen. Danke für eure Sachen.
2: Gerne.
1: Ihr Lieben da draußen, schickt uns gerne mal, auf welches Festival geht ihr noch? Und wen muss man sich unbedingt angucken auf dem Festival? Ja, das wäre nochmal mega für uns. Schreibt es in die Kommentare. Ansonsten wollen wir über Lampenfieber sprechen, mein lieber Nico.
3: Genau.
1: Ja, eigentlich unser Hauptthema. Wird jetzt wahrscheinlich die wenigste Zeit einnehmen. Aber wann hattest du das letzte Mal Lampenfieber? Und da müsst ihr beide übernehmen. Ich muss aber schneuzen.
3: Oh, die Frage habe ich erwartet, aber überlegen.
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1: Ich glaube, das letzte Mal, wo ich persönlich von mir sagen würde, dass ich Lampenfieber hatte, war bei einer Betriebsversammlung von der Arbeit, wo ich dann so 10 Minuten was vorstellen musste. Wo ich mich aber auch währenddessen gefragt habe, okay, warum eigentlich, warum habe ich da überhaupt gerade Lampenfieber, weil es ist ja eigentlich so ich kenne die Kollegen ja alle, so, ne, und ob es dann irgendwie damit zusammenhing, so, okay, ich habe das Problem, dass ich dann so, ich konnte ja keinen Technikcheck machen, ich habe mir die Präsentation eingereicht, und dann hieß es so, okay, dann und dann bist du dran und musste dann vertrauen darauf, dass alles quasi glatt läuft. Und ja, aber da war ich wirklich so die ganze Zeit so ein bisschen so schon gemerkt, so ja, irgendwie ungewohnt, so linke Hand so ein bisschen am Zittern, so zwischendurch mal.
2: Ja, das glaube ich. Ich überlege gerade, wann ich Lampenfieber das letzte Mal hatte. Ich glaube,
0: Leipzig.
2: Leipzig? Ja, das in kann Leipzig. Sein. Ja, wo, ja. Also nicht richtig Lampenfieber, das war mehr so ein, oh, wie wird das wohl, weil ich noch nie vorher so richtig moderiert habe. Da bin ich eher eingegangen.
0: Sind wir wieder bei der Hitze, ja.
2: So richtig Lampenfieber hatte ich eher, ich glaube, bei meinem Bewerbungsgespräch Anfang des Jahres. Wobei das auch mehr nervös war. Also so richtig, richtig Lampenfieber war immer, wenn wir, als ich Tanzauftritte hatte oder Chorauftritte oder so, ne, weil du da so eine richtig große Versammlung an Menschen hattest. Vor allem, ja, auch die kannte man, weil es halt einfach immer das ganze Dorf war. Da war das so richtig heftig. Oder halt irgendwelche Präsentationen in der Schule oder so. Aber sonst, ja, Leipzig, also wenn was, mehr Aufregung als Lampenfieber tatsächlich, weil ich einfach noch nicht wusste, wie so läuft.
0: Ja. Wobei eine Aufregung ja auch ein bisschen was mit Lampenfieber dann zu tun hat. So. Aber ich weiß, wie du es einordnest. Das hast du ja eben schön beschrieben. Einmal auf Nico, was du gerade gesagt hast, also gerade auch mit der Technik, da bist du natürlich, also entweder machst du alles selber, ja, und weißt, okay, das habe ich gemacht, da kann ich mich drauf verlassen. Dann geht's mir tatsächlich immer nochmal ganz gut. Nehmen wir jetzt mal Leipzig Lausch nochmal als Beispiel. Liebe Grüße gehen auch raus. Lief bei uns alles top. Ja, eine tat mir tatsächlich ein bisschen leid, die dann eine Präsentation gehalten hat, wo dann die Technik nicht mehr funktionierte. Ja, an wem es jetzt auch immer lag, ich glaube an ihrem Rechner. Weiß ich glaube noch nicht mal an der Technik, der von Leipzig Lauscht. Das ist ja natürlich schwierig, ne, wenn du dich damit nicht beschäftigst und nicht weißt, wie es geht. So würde es mir auch gehen. Ich bin ja auch kein Technik-Nerd. Also das ist dann immer das, wovor ich dann auch Angst habe und wovor ich auch Lampenfieber habe und eine Aufregung, eine innere Unruhe dann irgendwie. Ne? Und da gehören wir übrigens zu 75% der Menschen, die das genauso empfinden vor Auftritten oder irgendwelchen Arbeitskollegen dann zu quatschen.
2: Die anderen 25 haben da kein Empfinden quasi. Also die empfinden schon was, aber nicht irgendwie Aufregung oder Lampenfieber. Krass.
0: Ja, offensichtlich, ja.
2: Die haben sich im Griff. Respekt.
0: Oder mussten halt noch nie auf eine Bühne.
2: Ja, oder das.
0: Auch das kann sein. Du hattest ja, wir haben das bei der neuen App Host, ja, HOZD. Genau. Also wer mal möchte, kann da gerne mal reinschauen. Ist auf jeden Fall noch kostenlos für HörerInnen und PodcasterInnen, wo man sich schön vernetzen kann, wo ihr hören könnt und ähnliches. Da habe ich geschrieben, wenn ihr ein tolles Thema habt, dann bringt das doch mal mit. Und du hast geschrieben, über Lampenfieber wäre doch mal cool. Wie bist du auf die Idee gekommen?
1: Weil, also auch mit Papa zusammen, wir machen auch Musik oder ich mache auch Musik. Also ich singe auch im Chor mit, war bei Schulbands dabei, bei uns hier im, also beziehungsweise bei meinen Eltern im Ort, da gibt es seit einigen Jahren regelmäßig so, ich nenne es so kuratierte Straßenmusik. Also man meldet sich dann vorher an, bekommt dann so ein, muss dann so ein Datum angeben, weil man dann irgendwie Zeit hat, so von freien Plätzen und sowas. Und wenn man dann den Zuschlag bekommt, sag ich mal, dann ist man an einem Samstagvormittag oder Freitagnachmittag in den Sommermonaten, macht man da Musik, bekommt so einen Platz zugewiesen, Dann ist auch jemand dabei, der einen unterstützt, so zwischendurch mal den Platz zu wechseln. Und das läuft seit über 10 Jahren. Und mein Vater, manchmal auch mein Bruder und ich, wir haben dann so schon mal regelmäßig mitgemacht. Und also, heißt, ich habe, hört sich blöd an, aber ich habe eine gewisse Bühnenerfahrung, habe ich. Also wenn ich jetzt mit meiner Gitarre da stehe, dann geht es normalerweise. Und ich habe dann mitgekriegt, dass ihr dann bei Leipzig lauscht, moderiert und hatte dann noch die Erinnerung an diese Betriebsversammlung gehabt, wo ich dann aus irgendeinem Grund, der mir überhaupt, ich meine, ich hatte ein paar Monate davor oder war es ein Jahr davor? Ich hatte auf jeden Fall davor, stand ich schon mal in einem Weihnachtsmannkostüm vor den Leuten auf der Weihnachtsfeier und habe da Santa Claus is Coming to Town gespielt, weil es zu so einem Spiel gepasst hatte, wo ich dann vorher gefragt worden bin, eine Woche vorher, ob ich das machen würde. So, überhaupt kein Ding gewesen. Und dann aber diese eine Präsentation, wo ich mich gefragt habe, woran liegt das eigentlich? Und da hattest du ja gefragt, so irgendwas, was passend zu eurem Podcast ist. Und dann kam mir die Idee, dann einfach zu sagen, ich wollte gerne mal mit euch sprechen, wollte gerne mal mit bei euch irgendwie dabei sein. Ich habe doch ein geiles Thema gefunden, wo ihr Erfahrungen wahrscheinlich mit habt oder eventuell ich eine Erfahrung mit habe und so. Ja. Und ja.
0: Also grundsätzlich habe ich kein großes Lampenfieber. Ich glaube immer, wenn man sich gut vorbereitet und wenn, klar, wenn alles läuft, aber das hast du halt nie in der Hand, es kann immer was sein, aber dann glaube ich, kriege ich das auch immer hin, durch Spontanität das einfach auch umzuändern. Oder man muss dann halt eben auch mal eben kurz einen Break machen und sagen, ey, jetzt müssen wir mal eben hier was tun, bevor das so weiter katastrophal läuft. Aber ansonsten bin ich da, glaube ich, ganz entspannt. Klar ist so kurz vor dem Auftritt immer so ein bisschen Nervenkitzel da. Gerade so der Einstieg, ne? Ist dann immer so, ja, der Punkt, finde ich, wie kommt man da am besten rein? Und das ist ja auch schon so der erste Moment, wenn du auf der Bühne stehst, wie du dann auch vom Publikum aufgenommen wirst, finde ich. Das ist immer so der Punkt, aber ich glaube, dann geht das bei mir relativ schnell. Ich hatte mal einen Moment, das war auf einer Zertifizierungsfeier vom Jugenddruckkreuz, wo ich, wo da immer 200, 300, teilweise 600 Leute, Schüler, Schülerinnen und Lehrer sind. Da moderieren, haben wir auch immer moderiert, also auch ein Kollege vom Roten Kreuz noch mit dabei, Hansi, liebe Grüße. Und da hatte ich eine Idee, dass ich mit einer Band nochmal auf die Bühne gehe, beziehungsweise wir so ein Mashup machen. Also da war der Mut in Iron und hier ohne Marie dabei und wir haben vorher ein Mashup geprobt. Und ich hatte gesagt, wenn ich mitmache, dann nur einen ganz kleinen Text, ein ganz kleines Textstück, weil ich kann mir Sachen ja auch nicht merken. Ja, das haben wir dann tatsächlich auch gemacht. Ich habe gezittert, also wirklich, das hat man richtig gesehen, meine Hand hat gezittert, weil das überhaupt nicht meine Komfortzone ist. Mhm. Ich kann einfach nicht singen. Das war tatsächlich, da habe ich gemerkt, okay, das muss ich in meinem Leben, glaube ich, nicht nochmal haben. Mhm. Da war ich mega nervös. Also auch während ich das getan habe noch. Aber ansonsten, glaube ich, packen wir auf eine Bühne und dann kriegen wir das schon irgendwie rumgerissen, das Ruder. Das ist okay, aber das muss ich nicht nochmal haben. Habt ihr auch so eine Erfahrung, wo ihr sagt, auf gar keinen Fall das nochmal?
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2: Boah, ich habe es ja letztes Mal schon gesagt, ich verdränge solche Sachen dann ja auch einfach, weil ich mir das sonst immer wieder hervorhole und denke, boah, das musst du anders machen und. Und dann, selbst wenn es irgendwie 10 Jahre her ist, ist es einem dann hinterher doch irgendwie unangenehm, peinlich oder so, deswegen verdränge ich sowas immer.
3: Das ist ja auch ein guter Schutzmechanismus.
2: Ja. Also das bestimmt hatte ich das schon mal, dass ich da dann irgendwie echt am Zittern war und so. Ich glaube, das war vor allem, wenn ich so Solo-Auftritte hatte vom Chor her, wo ich alleine singen musste.
3: Oh, ihr seid ja beides Chorstimmen hier.
2: Ja, Kinderchor, ne? Also den meine Mama geleitet hat damals.
3: Naja, aber?
2: Irgendwann habe ich ihn mitgeleitet. Da war ich dann froh, dass ich dann irgendwann mit vorne stehen konnte.
3: Wenn das so weitergeht, können wir
2: einen Podcast-Chor machen. Ja. Ja, ich glaube, da war das dann nochmal, ne? Hoffentlich verpasst du den Einsatz nicht. Hoffentlich hast du jetzt auch die richtige Textstelle in dem Moment.
4: Hoffentlich kommst du mit dem richtigen Ton raus als erstes und nicht.
2: Ja! Hoffentlich treffe ich die Tonlage. Natürlich übst du das bis zum Verbersten, ne? Also bis nichts mehr geht und eigentlich kannst du es. Und dann stehst du da und denkst dir, oh shit, hoffentlich läuft's irgendwie. Aber irgendwie klappt's dann doch. Aber das war, glaube ich, so immer bei mir der Moment, wo ich so war, boah, jetzt musst du abliefern, weil sonst wird's peinlich.
3: Nico hatte genug Zeit zum Überlegen. Mhm.
4: Also an sich ist mir in der Richtung gar nichts bis wenig peinlich. Also im Nachhinein ist immer eine Sache, was machen die Leute, die das gesehen haben, daraus. Mhm. So, also jetzt vor ein paar Jahren, also wir hatten mal unter uns Jungs, hatten wir den Deal gehabt, Grüße gehen raus. Ja? dass der Erste, der von uns heiratet, der bekommt ein Männerballett.
2: Geil.
4: Ja, so. Und das kam jetzt vor ein paar Jahren soweit. Und Spoiler, ich war es nicht. Und dann hatten wir so eine Freundin von uns, die hat so ein bisschen Erfahrung von, was wirklich Ballett angeht. Und die hat es dann sehr ernst genommen, so ein paar Sachen. Und am Ende standen wir tatsächlich dann bei der Hochzeitsfeier in Tütüs da. Was wir auch erst einen Tag vorher wussten, dass das wirklich dann so weit durchgezogen wird. Und hatten dann unsere Choreo, die irgendwie 2,5 bis 3 Minuten ging und so weiter, haben wir dann wirklich runtergerockt, also perfekt, lief alles sehr gut. Und das war in dem Sinne okay, weil keiner, also war witzig, aber keiner kam irgendwie im Nachhinein an und hat gesagt, so ey, irgendwie so, wie man es vielleicht von Kindern oder so kennt. Weil, und ich glaube, dadurch kommt ein bisschen so eine Grundnervosität bei Leuten, wo ich genau weiß, okay, die sehe ich wieder. War in der 5. Klasse, war damals bei uns an der Schule so an Karneval, war so eine Art Talentshow immer gemacht worden. Konnte man sich halt dann irgendwie was aussuchen und da wurde immer ganz viel getanzt. Und schon von klein an habe ich immer Lust gehabt, irgendwie was vorzuführen. Und hatte dann halt in der 5. Klasse, habe ich 10 kleine Ottifanten gesungen von Otto Waalkes.
2: Geil.
4: Und das hat mich nachher bis zur 10. Klasse verfolgt. Weil immer irgendjemand ankam, ach, du bist doch der mit den Ottifanten gewesen und sowas. Und es hat mich dann wirklich eine Zeit lang so ein bisschen gewurmt und war schon hart und so. Und deshalb habe ich dann irgendwann mal festgestellt, dass wenn ich jetzt vor Freunden zum Beispiel sage, ich habe hier ein Straßenmusik-Set, habt ihr Lust zu hören? Wir sind gerade so viele Leute und sowas. Beziehungsweise oder auch gezielt einlade zu so einem Mini-Konzert, sage ich mal. Dass ich dann bocknervös bin. Weil ich genau weiß, die sehe ich wieder. Das heißt, wenn die irgendwas... Sie sagen es mir auch, das ist auch super, ne? Also wenn irgendwas, dann sagen, ja, lass das mal lieber sein mit dem Lied oder sowas oder das, versuch da nochmal irgendwie was zu machen. Aber dass ich dann wirklich richtig nervös bin, weil ich genau weiß, ich sehe die wieder und das wird vielleicht bei denen im Hinterkopf hängen, wenn ich dann irgendwie was ganz Seltsames gemacht habe oder so.
3: Ja, krass, ja. Verstehe ich.
4: Aber so 10 kleine Ottifanten mit 12 Jahren werde ich nie wieder auf der Bühne singen, ne?
2: So im Nachhinein. Ja, das ist natürlich auch super schwierig, wenn man so mitten in dieser Zeit ist, wo man Anfang pubertär ist, wo die anderen Mitschüler halt auch richtig doof in dem Moment dann sind. Das verfolgt einen natürlich, das ist so. Aber das mit dem Männerballett würde ich richtig feiern.
4: Es kam auch richtig, richtig gut an. Das kann ich auch schon mal sagen. Wir haben uns dann so, wir hatten das auf so einem alten Kotten gemacht, den sie jetzt mittlerweile abgerissen haben, um da ein Haus hinzusetzen. Waren wir quasi eine Abrissfeier, die Hochzeit. Und wir hatten so einen Raum, da haben wir uns dann umgezogen und da war eine von jemanden von uns, waren also die Freundin, die haben dann so drauf geachtet, dass da keiner in diesen Raum reingeht und so. Ja, und dann kamen wir halt dann in Tütüs und so, kamen wir dann halt raus.
2: Geil.
4: Das hat schon, also das Tolle waren vor allem die Proben so davor und so was, ne? Also das hat dann, also hat richtig viel Spaß gemacht.
3: Ja, das glaube ich. Das hat bei uns in der Familie nie hingekriegt, haben wir nie hingekriegt mit den Proben. Wir haben bei meiner Schwester auf der Hochzeit tatsächlich, die Cousins und Cousinen, haben wir umgedreht, hier Time of My Life gemacht, aber die Männer als Frauen verkleidet, die Frauen als Männer.
2: Auch geil.
3: Und das haben wir aber, das wollten wir proben, das hat eh nicht funktioniert. Und haben es einfach so durchgezogen, tanzen konnten sie eh alle. Und dann, ja, das war tatsächlich auch sehr lustig. Ja, da musst du dann halt mit durch, ne? Also das finde ich auf einer Hochzeit, da ist es auch noch was anderes, als finde ich, wenn es dann in der Schule ist. Ja, das stimmt schon. Bin ich bei dir. Vielleicht, wie gesagt, wir können das Thema gar nicht so lange machen, weil wir, sorry, ich habe viele Themen gerade noch mit reingebracht in dem Fall. Was hilft denn euch gegen Nervosität oder gegen Lampenfieber, wenn wir bei dem Begriff nochmal bleiben? Also das, was ich ja schon gesagt habe, irgendwie diese Routine, dieses Selbstvertrauen zu haben, einfach auch durch Routine vielleicht, also wenn man es häufiger macht, also ich glaube, du als Musiker hast vielleicht eine gewisse Grundnervosität noch, wenn du auf der Straße stehst und Straßenmusik machst, aber durch deine Routine und hast du ja dieses Selbstbewusstsein wahrscheinlich schon, wo du sagst, tangiert mich jetzt nicht mehr ganz so dolle, oder Nico?
4: Also bei Straßenmusik ist es zum Beispiel so, ich habe immer so, wie du schon sagst, eine Art Grundnervosität, wenn ich da reinkomme. Weil ich kann ja da schlecht so eine Art Soundcheck machen, wenn ich die Sachen dann aufbaue. Also ich kann einmal gucken, läuft die Box, läuft das Loop-Pedal zum Beispiel oder so und dann läuft's. Und dann aber und wenn die ersten ein, zwei Akkorde sind, dann beruhige ich mich meistens dann halt auch. Spannend ist dann der Moment, wo ich dann merke, ey, ich mache Straßenmusik, die Leute laufen dran vorbei. Ein paar Leute bleiben stehen, das ist richtig cool, das macht dann richtig Spaß, wenn dann vor allem so Kinder oder sowas da stehen bleiben. Aber die meisten laufen dran vorbei. Also ich kann, also selbst wenn ich dann Töne verhaue, wenn ich dann irgendwas total daneben, interessiert keinen. So, also, ne? Und wenn dann dieses Mindset, in dem man bei Straßenmusik zum Beispiel reinkommt, bei mir, dann auch alles cool. Dann kann ich auch den Platz tauschen und sowas, dann kommt dann hier irgendwie diese Nervosität wieder zurück. Aber ansonsten muss ich ein bisschen an meinen alten Veranstaltungs- oder Eventmanagement-Lehrer denken, der halt dann uns immer gesagt hat, double check or die. Das heißt also, ich glaube, das ist auch so der Punkt gewesen, weshalb ich bei dieser Betriebsversammlung so nervös war. Ich konnte vorher diese ganze Präsentation nicht einmal mit der Technik so durchlaufen. Das heißt, ich hatte immer im Kopf gehabt, okay, was mache ich jetzt, wenn es abschmiert? Ich habe kein Problem damit, jetzt irgendwie so eine Alleinunterhalternummer zu machen, ne, vor Leuten, so dann irgendwie durch die Reihen zu gehen oder irgendwie so Kram irgendwie so zu erzählen oder zu Trash-Talken und so, das ist aber überhaupt kein Ding. Aber nicht zu wissen, kommt das jetzt oder kommt das doch? Muss ich mir jetzt irgendwie umschalten oder sowas? Das macht mich nervös.
3: Und was tust du dagegen?
4: Double check or die. Ja, also ich glaube, das ist dann so ein Punkt, wenn ich die Person bin, also wenn jemand anderes nervös wird, dann habe ich auch kein Problem mit, dann bin ich auch cool. Weil ich mir denke, okay, hat ja jetzt schon jemand übernommen den Part mit Lampenfieber? aber was ich da gegen tue, ist dann also im Zweifel dann auch tatsächlich dann zum Beispiel bei Song nochmal irgendwie die Texte durchgehen, gucken, ob ich dann alles da habe, Gitarre stimmen und also mich irgendwie beschäftigen tatsächlich in irgendeiner Form, was aber jetzt nicht in so komisches Rumgerenne eiert, sondern einfach wirklich sagen, alles was damit zu tun hat, um mir selber einzureden, okay, nee Nico, es ist alles in Ordnung, wird alles gut werden, weil du kennst den Text oder du kennst deine Präsentation, die hast du ja selber gemacht, die hast du auch auf deinem Handy, du gehst sie jetzt gerade nochmal durch, ist alles alles easy peasy, es ist nichts Neues, es wird, sollte eigentlich auch keine Überraschung mit reinkommen, also das wird nicht passieren, das läuft alles so nach Timetable ab und ja. Also das in Dauerschleife durchgehen im Kopf.
1: Wir geben einmal zurück ins Radio, sind aber gleich wieder für euch da.

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1: Ja. Hast du noch einen Tipp, Tali?
2: Ich hätte fast gesagt, einfach machen und nicht drüber nachdenken. Also ich verstehe auch, mir selber fällt es manchmal auch einfach super schwer, so als Kopfmensch einfach. Aber manchmal ist es wirklich einfach Gehirn aus und los geht's. Ja. Natürlich ist es auch nochmal so ein Ding, ich hätte schon fast gesagt, so ein bisschen Job geschuldet. Den Kindern ist es scheißegal, ob du dich zum Affen machst oder nicht. Die freuen sich da einfach drüber, ne? Also sei es du, wir haben das jetzt Freitag zum Beispiel gehabt, wir haben da einfach Musik angemacht und getanzt. Denen ist das so egal, was du da ablieferst. Hauptsache, man hat Spaß so. Genauso im Morgenkreis. Du bist ja diejenige, die es anleitet. Also wie ist der Tag? Oder wenn ein Kind Geburtstag hat, wir singen jetzt gemeinsam Happy Birthday und sowas alles, ne? Also du stehst ja grundsätzlich erstmal mit im Mittelpunkt. Da ist das gar nicht schlimm, weil es sind Kinder. Natürlich hast du auch deine Kollegen drumherum und ab und an bist du so, was denken die jetzt wohl? Aber da bin ich dann richtig stumpf und sag, Kopf aus und einfach machen. Einfach reingehen, weil es kann dir eh nichts passieren. Wenn, dann kann jemand zu dir kommen und sagen, hey, da achte vielleicht nächstes Mal einfach bitte drauf oder hey, es war mega. Und selbst bei irgendwelchen Auftritten, wenn es passiert ist, kannst du es eh nicht mehr irgendwie ändern. Von daher einfach Kopf aus und los. Also bevor du es dir zerdenkst, dann wird's richtig schlimm. Man sagt ja immer nur, man kann nur verschlimmbessern. Also von daher einfach loslegen.
1: Ja, also um es mal so ein bisschen auf den Punkt zu bringen, also zusammenzufassen, nicht auf den Punkt zu bringen, das hast du ja sehr gut auf den Punkt gebracht, aber zusammenzufassen, also einfach auch vielleicht gar nicht perfekt sein wollen
2: oder genau.
1: Müssen. Ne? Also
2: einfach
1: das ist so.
2: Echt sein und bei sich bleiben. Ja.
1: Ja. Also da habe ich zum Beispiel, bin ich auf Gruppenleiterlehrgängen, also da leite ich ja auch einiges an, gerade die Spiele, ne, da habe ich überhaupt gar kein Problem, mich zum Affen zu machen. Im Gegenteil, ja, weil ich finde, es ist auch ein wichtiger Punkt, das, was du auch gerade sagst, gerade bei Gruppen, dass du dich da auch zum Horse machen kannst, ja. Ich glaube, das ist wichtig, dass man sowas auch lernt und beigebracht bekommt, dass es überhaupt nicht schlimm ist, wenn auch mal was schief geht.
2: Mhm.
1: Ja. Ansonsten empfehle ich immer tief ein- und ausatmen.
2: Und das bis ist, 10 zählen wahrscheinlich.
1: Manchmal auch das, ja. Ja. Ja, ich glaube, das hilft auch immer ganz gut gegen Nervosität. Und Lampenfieber. Ja.
3: Ja, ansonsten braucht man es ja auch, muss man ja auch dazu sagen. Ne? Also, weil spornt einen ja auch so ein bisschen an in dem Moment. Also egal, welche Richtung es geht. Ob es jetzt so darum geht, dass man halt sagt, okay, ich habe jetzt so eine diesen Perfektionismus, den lege ich jetzt ab, der hilft dann ja auch, um so bei Ecken und Kanten braucht man ja. Oder sei es darum, dass man halt merkt, okay, ich bin nicht richtig vorbereitet, ich versuche da ein bisschen was nachzuholen und so, ne? Also egal aus welcher Richtung das kommt.
1: Ja. Ja.
2: Man hat auf jeden Fall einen Adrenalinkick in dem Moment.
1: So ist es. Ja. Ja, also das geht mir auch so. Also es gibt einem schon was und ich habe mir dann auch jetzt gerade wieder auf dem Deichbrand auch vorgestellt, es muss so ein geiles Gefühl sein, auf dieser Bühne zu stehen. Und wenn dann nur, keine Ahnung, 10.000 Leute vor dir stehen, nur. ja, war halt bei mir Julia weniger als bei
2: ja, gut, ist klar.
1: Bei SCP als Beispiel. Aber muss beides geil sein, ja. Also daher. Ist das von da oben sicherlich schon eine ganz andere Nummer. Da würde mir auch der Stift gehen, da nochmal. Gut, okay, weil es vielleicht auch dann nicht meine Kernkompetenz ist, die ich da hätte. Ne? Also das ist dann halt der Punkt. Wenn ich es kann,
2: ja,
1: dann spielt es, glaube ich, auch keine Rolle. Ja, ja, cool. Wir konnten das Thema leider nicht so ausrollen, ja, wie wir es gemacht haben, aber ich hoffe, jeder konnte ein bisschen seinen Einblick reinbringen, oder? Hast du noch einen Punkt dazu, Nico?
3: Nö. Ich habe so eine Erwartungshaltung jetzt gerade reingebracht mit meinen M, aber nee.
1: Muss ja auch nicht.
3: Man und es muss auch nicht jedem liegen, auf der Bühne oder irgendwo was zu stehen. Ne? Also
1: so.
3: Muss sich so. Keiner irgendwie dafür schämen, dass man unbedingt auf die Bühne möchte oder auch überhaupt keinen Bezug dazu hat und so.
1: Genau. Dann lass uns doch mal schauen, wie wir den einen oder anderen Trend beurteilen können. Also Thema
2: Vibe-Check.
1: Ja, genau, den Vibe-Check machen wir jetzt. Und
2: falsch.
1: Das war nicht der Vibe-Check. Das wäre jetzt falsch. Heute Feierabend. Super. Wo haben wir ihn denn da?
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1: ja, Fieber, sage ich ja. Heute habe ich eher Fieber und die Lampe steht da oben. Also auch vielleicht ein bisschen Lampenfieber, wie auch immer. Vibecheck, Tali, du hast was mitgebracht und der Nico und ich und du auch, wir kategorieren das gleich ein, entweder in, wie haben wir es immer noch gemacht? Was war es noch? In ikonisch, genau. War es? In so lala oder halt Anzeige geht raus. Das sind die drei.
2: Ja, und wir haben uns ja darauf geeinigt, dass wir mal über Trends. Bei Trends bin ich ja grundsätzlich raus. Ich hänge immer bei

0: gedacht, nee, modisch hatten wir. Es ja, ist ja gerade hoch im Trend. Ja. Sauerteigstarter zu machen.
1: Ja.
0: Da bin ich mal gespannt, was ihr dazu sagt. Sauerteig. Also Sauerteigbrot selber backen, Sauerteigstarter selber ansetzen und füttern und so, ne?
1: Füttern. Da hört schon auf.
2: Ich muss jetzt, Nico, ja, ich muss aufpassen, was ich sage.
1: Ja.
2: Ein Kumpel von mir, der, ich weiß nicht, wie sein aktueller Stand ist, aber der war eine Zeit lang ziemlich groß auf jeden Fall im Sauerteig-Game drin. und meine Mutter sowieso. So, und von meiner Mutter weiß ich, sie wird sich das anhören. Also. Nee, also, weil ich.
1: Liebe Grüße.
2: Ja. Weil ich habe selber jetzt keinen Bezug dazu, deshalb bleibe ich mal bei Solala. Ne? Also. Ich esse es gerne, ja, aber ich mache es selber nicht. Also, das wäre mir tatsächlich. Ich koche zwar gerne, aber ich weiß, das würde auf Dauer, das wäre wirklich so ein Trend in dem Sinne, das würde ich dann ein paar Wochen lang machen und dann.
0: Ja, dann ist er durch.
2: Genau.
1: Ja. Meine Nichte hat irgendwann angefangen. Ich weiß gar nicht, wann wir da waren und sagte, oh, guck mal, ich habe hier einen Sauerteig angesetzt. Das war allerdings schon, das ist nichts mehr geworden, tatsächlich. Oh. Also,
0: ist das schon fermentiert, oder?
1: Irgendwas, keine Ahnung, ich kenne mich damit ja nicht aus. Also Chemie war ich tatsächlich auch der Letzte in der Klasse, der das irgendwie, wenn überhaupt, geschnallt hat. Also bis heute wahrscheinlich nicht. Und irgendwann kam das Foto und sie hatte ein Sauerteigbrot gemacht. Also dementsprechend muss es ja dann irgendwann funktioniert haben. Und meine Mutter will es jetzt auch ausprobieren. Also das scheint so ein Ding zu sein.
0: Ja, Trend halt.
1: Ich hab auch tatsächlich gerade überhaupt gar keinen Geschmack im Kopf dazu, deswegen kann ich das nicht sagen und würde mich bei Nico mit einem Solala anschließen. Wenn ich es nochmal getestet habe, also wenn jemand ein Sauerteigbrot fertig hat, also ich würde es nie, da bin ich auch bei Nico, nie selber machen, irgendwie Hefe füttern, ist für mich irgendwie ein Teig füttern, nein, ich bin ja nicht im Zoo, also Kulturen bauen sich hier ganz alleine an bei mir zu Hause, also da brauche ich nicht noch helfen. Und nein, die Polizei muss nicht kommen, ich meine keine verbotenen Substanzen. Also dementsprechend, wäre ich bei Solala. Also wenn jemand mal so ein Sauerteigbrot zu probieren hat, probiere ich es gerne, bring's mir gerne mit, schick's mir nicht zu.
0: Nee, muss schon frisch sein, wenn.
1: Ja. Tali, hast du schon Sauerteigbrot gebacken? Ist es bei dir eher ikonisch oder eher Anzeige raus?
0: Es ist bei mir tatsächlich auch so lala. als es so richtig im Hoch war, war ich schon fast Anzeige ist raus, weil es wurde einem ständig eingespielt. Und ich fütter meinen Sauerteigstarter wieder. Und ich war immer so, Alter, das würde mich stressen, so viel Verantwortung zu übernehmen. Ja,
1: ey, meine Tamagotchis sind damals schon alle eingegangen, wie so ein Sauerteig-Ding überleben, also keine Chance.
0: Also das wäre mir einfach zu viel Stress für diese Verantwortung. Zum Stühlerücken, als meine Kollegen hierher gekommen sind, hat eine Kollegin tatsächlich ein Sauerteigbrot mitgebracht. Es ist unfassbar lecker, also es schmeckt wirklich gut. Grundsätzlich würde ich auch sagen, jo, würde ich mal backen, aber es ist mir schon zu stressig, den anzusetzen. Deswegen ist es auch so lala. Also würde man mir einfach nur einen Sauerteig geben, der schon quasi fertig ist und ich muss ihn nur noch, wobei das Falten wäre mir, glaube ich, auch zu anstrengend, aber ich müsste ihn noch falten, dann wäre das fein. Aber bis ich weiß, ob die Konsistenz so richtig ist und ob der jetzt wirklich vernünftig gegangen ist und dann dauert das ja manchmal auch irgendwie bis zu 2 Wochen und ach, keine Ahnung, nee, es ist mir zu viel Verantwortung. Also ich freue mich, wenn es andere tun und ich freue mich auch, wenn ich irgendwie Sauerteigbrot irgendwie bekommen würde. Aber selber einen ansetzen, das, ja.
3: Wir geben einmal zurück ans Radio, sind aber gleich wieder für euch da. 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
2: Ich sehe es schon kommen, dass meine Mutter, die kommt mit nach München. Jetzt nicht zum Festival selber, zum Podfenster Festival, sondern sie sind danach noch so ein paar Tage in München. Und,
3: die bringt uns Brot.
2: Ich sehe es schon kommen, dass wenn sie es hört, dass sie sich das aufschreibt und dann Sauerteigbrot mitbringt. Ja.
3: Oh, wie lieb wäre das denn?
1: Super. Also, auf dem Podfenster Festival sind so um die 150 Leute. Ja. Ja. Es wäre mega, wenn die verfüttern könnten mit Sauerteig.
3: Jeder kriegt eine
1: Sauerteig.
3: Scheibe.
1: Das wäre toll. Ja, klasse. Cool. Gruß geht raus an Nikos Mama. Ich sehe das schon, das wird der nächste Sauerteig-Podcast.
3: Ja. Ja.
2: Mama erzählt aus dem Sauerteig.
1: Aus dem Sauerland, aus vom Sauerteig. Mega. Nee, Sauerland seid ihr gar nicht,
2: nee,
1: seid ihr das Münsterland.
2: Nee.
1: Guck. Ja. Ach, der Gag wäre einfach auch zu gut gewesen.
2: Schade. Ja. Aber falls Leute aus dem Sauerland zuhören, ne?
1: Liebe Grüße.
3: Liebe Grüße.
1: Schickt kein Sauerteigbrot.
3: Ich könnte
1: die an das Bundeskanzleramt schicken. Da könnte es hinschicken. Auch die Kulturen schon. Egal. Wollen die doch politisch werden? Ja, mega. Hast du die Frage, ist das okay? Also wir sind bei dreimal so lala, würde ich sagen. Okay. Also ich kann es noch nicht ganz beurteilen. Also ich muss erst auf das Brot von Nikos Mama warten. Ja. Okay. Bin sehr gespannt. Und da denn ordentlich dick Butter drauf oder was macht man denn? Ja, ist egal.
3: Es ist halt Brot, also so wie du das essen möchtest, ne?
1: Getoastet.
3: Nee, sowas toastet man nicht. Leider, es sei denn, du hast es eingefroren. Aber.
1: Okay.
3: Ja, weil dann schmeckt es halt knuspriger, wenn du es dann toastest.
1: Genau. Nein, es muss dann wahrscheinlich schon frisch sein, oder?
3: Ja, also ich finde, frisch schmeckt Brot sowieso mal besser. Ich kaufe auch nur noch Brot beim Bäcker, nicht mehr aus dem Supermarkt da, was schon in Plastik eingepackt ist.
1: Ja.
3: Weil es halt saftiger ist. Es ist frischer, es ist saftiger, es schmeckt halt unfassbar lecker. Und so ein Sauerteigbrot. Also da stand ich so und so war bei meiner Kollegin, würdest du mir noch mal eins backen?
1: Ja, frisches Brot ist schon cool. Also mag ich auch am liebsten frisches Brot.
3: Ja.
1: Gut, schön. Haben wir das Thema auch durch. Bin ich beim nächsten Mal wieder dran mit der Geschichte. Findet sich schon was. Gibt einiges. Also wie gesagt, Leopardenmuster können wir nochmal besprechen, aber das ist Wahnsinn, was da los ist. Ist wirklich mehrfach, aber
3: kann ich verstehen.
1: Da juckt's auch keinen, ne? Ja. Naja. So, okay, dann würde ich sagen, gehen wir zu deiner Komfortzone, Nico. Machen wir ein bisschen Musik. Und drehen nicht am Musikrad, aber machen unseren
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1: Den Soundtrack auf Gefühlsecht, genau. Und da packen wir ein bisschen Musik drauf. Und
3: das
1: wenn wir schon,
3: ist jetzt hinter Nico.
1: Genau, wenn wir schon so eine große LP-Sammlung haben, also Langspielplatte, für die, die es nicht mehr wissen, was LP abgekürzt ist. Ist das immer Langspielplatte abgekürzt? Ja, ne?
2: Ja.
1: Longplayer.
2: Ja, irgendwie sowas, ja.
1: Ja, genau. Ist das irgendwie alphabetisch geordnet oder nach, wie ist das?
2: Also ich weiß, als mein Papa den Raum hier eingerichtet hat mit seinen Platten, dass er mal überlegt hatte, wie sortiert er das. Ich weiß nicht, was am Ende rausgekommen ist, aber alphabetisch ist es nicht.
1: Okay.
2: Also das auf keinen Fall. Also ich weiß, er hat irgendwo eine Ecke, da hat er die ganzen, ich sag mal so Art Sammelalben, wo es heißt irgendwie so und so Hits der 70er Jahre oder so ein Kram halt, die es damals irgendwie gab.
1: Ja,
2: Hitgiganten,
1: Konzeptalben.
2: So, genau.
1: Ja.
2: Und so ein Kram hat alles. Hat er irgendwo. Aber ich weiß nicht, was hinter mir ist. Ich habe ansonsten, da habe ich noch was. Da sind Singles. Da geht's noch weiter. Was wollt ihr haben?
3: Wir
1: nehmen das hinter dir.
3: Wir nehmen das hinter dir und jeder von uns sagt dann, in welches Regal du einmal reingreifen sollst. Jansi hat eine Platte, ich habe eine Platte.
2: Ja, okay, hier weiß ich schon mal, welche Band das ist. So. Also scheint so ein bisschen so bandorientiert geworden zu sein.
1: Okay. Dann verrate nicht zu viel. Dann mach du doch mal blind, Nico.
2: Ich mach blind.
1: Zieh doch mal für dich. Du darfst mal anfangen. Zieh mal blind.
2: In die Richtung hin.
1: Ja.
2: Okay, ich habe hier von den Bee Gees Two Years On.
1: Ja, also es wird auf jeden Fall schon mal ein Bee Gees Song. Der erste.
2: Aber von denen kenne ich, glaube ich, jetzt tatsächlich keinen.
1: Das macht die Sache noch spannender. Du hättest einen Joker.
2: Ja, nee, aber Bee Gees, die sind ja eigentlich mal ganz gut.
1: So. Wenn man auf Disco also, steht. steht.
2: Ja, die haben ja nicht nur Disco gemacht, ne? Also, was mein Vater und ich immer ganz gerne erzählen, ist halt, es gibt einen Film wo, von den Bee Gees, der heißt Sgt. Pepper's Lonely Heart Club Band. Da haben sie tatsächlich dann...
1: Von den Bee Gees?
2: Ja, die haben einen Film, dann quasi einen Film drüber gedreht und hatten dann die Songs so ein bisschen in so Handlung reingebracht. Also die Beatles-Covers der Bee Gees sind großartig, weil der Harmoniegesang von denen hat richtig gut drauf funktioniert.
1: Okay.
2: Aber ich würde
1: jetzt... gerade sagen, weil das ist Sgt. Pepper's Lonely Heart Club Band, ist ja Beatles.
2: Ja, genau.
1: Gut, alles klar.
2: Also ich würde dann einfach vom Titel her einfach Lay It On Me von den Bee Gees nehmen.
1: Okay, Tully, Lay It On Me. Die Aufnahme von Tully wird auf eine neue Spur fortgesetzt. Okay, ja,
2: sehr gut. Ich muss nachher Papa fragen, dass ich die wieder einsortieren kann. Dann muss ich die eben dann so jetzt zur Seite legen.
3: Ich nehme, ich weiß gar nicht, ob es dein Rechts ist. Es ist auf jeden Fall mein Rechts. Okay, nee, dann ist es dein Links.
1: Ja, ist ja egal.
3: Genau, davon so. In der Mitte, das mittlere Regal. Nee, noch weiter
5: unten?
3: Nee, in die Mitte, also ist das so ein Dreierregal? Ja, genau, jetzt nach oben. Und davon eins von den Roten.
5: Eins von den Roten, also hier.
3: Ja, genau.
1: Oh, das könnte ja auf jeden Fall was von den Beatles sein.
5: Genau.
1: Ah, rot hast du immer eine große Chance, dass es die Beatles sind. Das rote Album.
2: Anscheinend sogar mit roten LPs, so wie es aussieht.
1: Wahnsinn. Da hast du allerdings mega Songs drauf, wie ich finde.
2: Also um alle Beatles-Fans zu triggern, ja, das ist mit das beste Album von denen.
1: Siehst du? So, jetzt musste Tully bloß nochmal mitteilen, was da so für Songs drauf sind.
2: Ja, also wir haben ja tatsächlich dann bei den, ist ein Best-of von 62 bis 66, also deren erste Phase ist halt mit drin. Ja, mit ganz vielen eigentlich Klassikern.
1: Sie
2: ne?
1: liebt dich, yeah, yeah, yeah.
2: Genau, ich weiß nicht, aber hier ist glaube ich nicht die deutsche, ja genau, nur die englische. She Loves You ist zum Beispiel drauf, ja.
3: Ja, ist doch schön.
1: Ehrlich?
3: Ja.
1: Willst du nochmal weiterhören oder nimmst du gleich schon She Loves You?
3: Ja, das kenne ich wenigstens.
1: Ja, die anderen kennst du auch.
2: Da ja, die du kennst, drauf sein. Kennst du ganz viele wahrscheinlich. Can't Buy Me Love ist da nochmal drauf.
1: Can't Buy Me Love.
2: Ja, Hard Day's Night.
1: It's a Hard Day's. Ich muss es für Tully vorsingen.
2: Help ist noch mit drauf.
3: Help. Need somebody. Help.
2: Und Yesterday ist mit drauf.
3: Oh, ist auch schön.
1: Yesterday.
2: Und einer meiner Lieblings.
1: My trouble seems so far away.
2: Einer meiner Lieblingssongs auch mit drauf, Eleanor Rigby.
1: Guck, da kann ich nicht singen.
2: Eleanor Rigby.
1: Oh, yes, okay, ja, okay, ja.
2: Michelle, auch ein sehr schöner Song. Michelle, Mabel. Ja. Und noch ganz viele andere.
1: Ja. Okay. So, also ich glaube...
3: Ich nehme das erste.
1: She loves you, yeah, yeah, yeah. Finde ich auch mega. Ist da nicht auch hier das von Nur die Liebe zählt drauf? Wie heißt es denn noch?
2: Ja, ich bin auch gerade überlegen.
1: All you need is love.
2: Nee, das war ist eine spätere Phase. Ist auch auf dem Blauen drauf, ja.
1: Okay. So, dann gehe ich natürlich nicht, ich suche jetzt kein blaues Album. genau, wir bleiben auf der gleichen Höhe wie Tully und gehen aber ein Stück da, wo du jetzt stehst.
5: Okay, da wo ich hier?
1: Ja, da und gehen mal nach oben. Und ja, da nehmen wir eins raus. Mittig gerne irgendwo.
3: Das ist eigentlich schon ein geiles Glücksrad so.
1: Ja, finde ich auch gut. Ich bin mega gespannt.
2: Jetzt ist bloß die Frage, ja, wer ist denn jetzt die Band? Wer ist denn das? Ja, das ist, who ist das?
1: Ja, habe ich richtig gut rausgezogen, muss ich sagen. The Who. Okay. Welches Album haben wir
2: von The Who? A Quick One.
1: A Quick One. Also so eine schnelle Nummer halt.
2: Vermutlich. Wobei, wir haben jetzt hier, wir sind Doppel-LPs halt sogar. Oh, da sind Bilder wahrscheinlich dabei, die ich gar nicht so in die Kamera zeigen darf. Aber hier haben wir...
1: Bei uns darfst du alles, mach ich über 18, ist gar kein Problem. Wir geben einmal zurück ins Radio, sind aber gleich wieder für euch da.

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1: Ich bin gerade überlegen, ob ich da eins von denen kenne. Also ich habe hier Lieder drauf, die heißen zum Beispiel Run, Run, Run. Ach, das Album ist das. Mit Boris the Spider. I Need You. Oder Whiskey Man haben wir da mit drin.
2: I Need You. I Need You.
1: Okay, I Need You nehm von ich. The Who. Okay.
2: Ja, nehme ich.
3: Mega.
2: Ja, The Who. Sind die Jungs da nackig oder was in dem Album?
1: Nee, da ist auf der Innenseite, da ist so eine recht bekleidete Frau drauf. Recht leicht bekleidet.
2: Ja. Okay. Ja, ich dachte, die Jungs hätten sich mal ausgezogen oder so. Naja.
1: Ja, gut, hier ist Pete Townshend auch oben ohne, das auf jeden Fall.
2: Da siehst du. So. Schön, das gefällt mir. So, und jetzt bringen wir deinen Papa zur Weißglut und sortieren es irgendwo woanders ein. Liebe Grüße gehen raus. Ach, schön. Sehr gut. Nico, du darfst einen zweiten Song auf die auf unsere Playlist packen, die ihr übrigens bei Spotify hört oder auch natürlich im Radio bei unseren Freunden von den Anmachern. Da seid ihr ja auch mit ja. Papas Musikgeschichte genau. Tatsächlich auch vertreten bei den Anmachern, finde ich mega. Schön, dass wir da auch so eine kleine, schöne Familie geworden sind, die Radiofamilie sozusagen.
3: Die Radio-Bubble.
2: Genau. Und ja, unsere Playlist könnt ihr da natürlich hören. Unter anderem dann vielleicht auch mit den Songs, die wir heute ausgesucht haben. So, Nico, ein Song, wo du sagst, der ist momentan, läuft bei dir hoch und runter oder der ist dir wichtig oder den möchtest du gerne auf die Playlist packen, welchen würdest du da picken?
1: Ja, also jetzt bis vor der Aufnahme war ich immer noch zwischen zwei Songs im Hin und Her überlegen.
2: Klassiker. Bist du nicht der Erste.
1: Aber ich würde mal nehmen, auch als kleine Hommage an, an Papa, dass wir einen Podcast zusammen machen, Father and Son von Cat Stevens.
3: Oh, das ist schön.
2: It's not time to make a change.
1: Das ist so ein bisschen Signature-Song, wenn wir auftreten und so. Also.
3: Oh, schön. Ja.
2: Richtig schön. Ja. How can I try to explain? Das ist wirklich ein schöner Song. Schön. Ich bin mir gar nicht sicher, ob der schon auf unserer Liste ist. Ich glaube, ich hoffe nicht.
3: Musst du mal schnell gucken.
2: Nee, mal jetzt nicht. Wird nicht drauf sein. Ist schon okay. Machen wir. Und Tali?
3: Ich nehme Break My Stride von Blue Lagoon.
2: Oh, hauer, hauer, hauer.
3: Nothing gonna break my stride. Oh no, I've got to keep on moving.
2: Ja. Finde ich auch gut. An den Film eine Hommage, oder? Vergiss es.
3: Den habe ich nie geguckt. Scherz.
2: Ich weiß nicht, ob du was verpasst hast. Wenn wir da von leicht bekleideten Männern und Frauen sprechen, wäre das wieder passend wahrscheinlich. Janzi nimmt von Nolo.
3: Nolo.
2: Wie du. Nolo. Wie du heißt der Song. Ich hatte kurz überlegt, ob ich was vom Deichbrand nehme, aber das lasse ich jetzt erstmal wirken beim Deichbrand und nehme es beim nächsten Mal dann. Okay. Dementsprechend nehme ich von Nolo wie du. Ja, den fand ich ganz nice, den Song. Also auch ein toller deutscher Nachwuchskünstler. Und ja, bringt gute Musik raus, unter anderem halt wie du.
3: Schön.
2: Den Song, ja, schön. So, ich habe geguckt, um 14 Uhr beginnt The Rasmus.
3: Na, der Mann Flotti, Karotti.
2: Zu spielen. Ich bin mir nicht ganz sicher, ob ich In The Shadow will. gucken wir mal. Aber es sind halt auch noch Giant Rooks und Sido sind heute noch da. Eigentlich muss ich da noch hin. Naja, wie auch immer.
3: Immer diese Entscheidung.
2: Immer diese Entscheidung. Ich werde es beim nächsten Mal erzählen, ob ich da war oder nicht.
3: Oh, Cliffhanger.
2: Ach, ist das schön, oder? Sehr gut.
3: Sollten öfter Cliffhanger einbauen.
2: Das ist jetzt, da müsste ich häufiger weg, aber das können wir, vielleicht hat ja jemand, vielleicht hast du ja beim nächsten Mal irgendwas.
3: Who knows.
2: Hin musst. Ansonsten, lieber Nico, schön, dass du zu Gast bist und warst. Also noch bist du ja, aber dann halt bald warst. Hat es dir Spaß gemacht? Hat es dir gefallen?
1: Ja, war sehr schön bei euch, wirklich. Hat mir so sehr großen Spaß gemacht.
2: Herzlich willkommen in der Gefühls-Echt-Familie.
1: Dankeschön.
2: Sehr gerne.
1: Ja, dich bald
2: jederzeit wieder.
1: Dich bald willkommen in der Papa erzählt aus der Musikfamilie, ne?
2: Das stimmt. Also das ist jetzt wieder so der Punkt, wo man auf einmal wieder durchtauscht, ja. Wir sind nächste Woche sehen wir uns bei den Rückspulhelden. Genau. Da machen wir eine Special-Folge und dann sehen wir uns irgendwann nochmal bei euch im Podcast. Das Thema verrate ich noch nicht, ne? Nee, aber da wandern wir mal in die 80er unter anderem.
1: Genau. Da hat Papa Lampenfieber, weil er sagte, oh, da kenne ich mich überhaupt nicht mit aus. Ich sage, Papa, wir haben ja Jansi dabei, der.
2: Ja, ja, genau. Der hat sich schon vorbereitet in dem Fall. Weil wenn man denn über so eine Band spricht, das können wir ja schon zumindest schon mal verraten, dass es eine Band wird, dann ist das ja auch manchmal, steht man ja selber so ein bisschen unter Druck, ne? Die einem selber auch was bedeutet, dann willst du natürlich auch nichts vergessen und willst auch nicht irgendwie als Loser dastehen, der von seiner Band überhaupt nichts weiß. Naja, schauen wir mal, was wird. Danke. Ja. Aber nein, sehr schön. Also daher, es wird ein paar Kooperationen geben. Also demnächst mit Papa zusammen bist du denn da. Und natürlich bin ich bei euch dann auch, freue ich mich auch drüber. Und dann gucken wir mal. Tali, kannst du schon mal eine Band aussuchen, über die du mal
1: genau, willst, also bist auch jederzeit willkommen, Tali.
3: Danke, ja.
2: Wie wär's denn mit ABBA?
3: Ja, ich habe eben schon gedacht, ob wir mal ABBA.
1: Ja, können wir machen. Also da ist Papa mehr drin, tatsächlich bei ABBA. Als bei das, worüber wir reden.
2: Hat was.
3: Ja.
2: Also, bitte.
1: Ja, die sollten, ich freu mich. Die sollten ja auch mal die Musik tatsächlich machen zu König der Löwen, waren sie eigentlich angedacht, bevor Elton John das geworden ist.
2: Guck, das wusste ich nicht.
3: Bald kommt ja ein Mamma Mia 3 raus, dann haben wir noch mal wieder ein bisschen ABBA.
2: Ernsthaft?
3: Ja.
1: Ich sag mal so, wollte ich mir jetzt auch noch mal ansehen, die beiden Mamma Mia Filme, jetzt passend zu dem, wo ich jetzt nächste Woche ja bei den Rückspurhelden, wo wir das aufnehmen, weil da was dabei ist. Was ein bisschen Bezug dazu hat und ja.
2: Ja, siehst du, guck, dann könnt ihr doch über die Filme sprechen, das ist doch auch, und die Musik dazu, das ist doch auch was Schönes. Toll, wenn du sie jetzt eh gucken musst, dann haben wir doch das Thema schon durch. Perfekt. Also, ihr geht in den Kontakt. Möchtest du noch was loswerden? Möchtest du den Leuten da draußen an den Empfangsgeräten noch etwas mitteilen, lieber Nico?
1: Ja, also fleißig bei Tali und Jansi reinhören. Ne, immer treu bleibende Podcasts und ja, schaut auch gerne mal bei uns vorbei. Aber vor allem
2: zwingend.
1: Aber vor allem, wenn ihr irgendwie mal vor irgendwas nervös seid, ob es jetzt die Bühne ist, also Stage Fright, wie es im Englischen heißt, ne, oder irgendwie vor irgendwas Angst habt, egal was wie ihr euch entscheidet, ihr entscheidet euch richtig.
2: Genau.
3: So.
2: Außer ihr macht Stage-Diving und es stehen keine Leute vor.
1: Ja,
3: ja gut.
2: Dann habt ihr euch falsch entschieden.
3: Da sollte man dann doch in dem Fall wieder den Kopf einschalten.
2: Ja, ach, mega. Naja, sorry.
3: Jans, ist eine Zeit zum Schlafen für dich.
2: auf jeden Fall. Das ist nichts mehr für mich, ein ganzes Wochenende so bis nachts um 3 irgendwie unterwegs. Ich bin tatsächlich, glaube ich, durch. Ja, sehr schön. Nein, vielen Dank. Ich wollte das jetzt lächerlich ziehen. Finde ich nochmal einen guten Hinweis. Nico, das hast du nochmal schön auf den Punkt gebracht. Ansonsten, Tali, möchtest du noch was loswerden?
3: Nee, schön, dass du bei uns gewesen bist, Nico. Oder auch geblieben bist, trotz der Technikprobleme. Es hat sehr Spaß gemacht mit dir.
1: Ja, freut mich. Mir auch.
2: So, dann grüß doch mal unsere holländischen HörerInnen, bitte, Nico.
1: Genau, bedankt für die Leuchterin. Es war echt mooi mit jullie hier zu sein gewesen. Und ich wens jullie in den Nederlanders, of in België, da spreken ze ook in wat Nederlands, wens ik een heel mooie dag, een heel mooie week. En tot over 2 weken, dan is een nieuwe episode van Gefühlsecht, die podcastshow, te horen bij de podcatcher die jullie gebruiken.
3: So.
2: Und nicht anders. Stay tuned, Freunde.
3: Und bleibt gefühlvoll.
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2: Warum du jetzt holländisch gesprochen hast, wissen die Leute natürlich nicht, weil wir das out of record gemacht haben, ihr Lieben. Ist nicht so schlimm. werden wir euch in irgendeiner anderen Folge mal erzählen. Also hört rein, entweder bei Papas Musikgeschichten oder bei uns.
1: Ja. Irgendwo kommt die Auflösung.
3: Tschüss.
1: Tschüss.

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